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Mittwoch 18 Uhr, das heißt, auf Hauratz spielt die Heavy Hour. Ich bin Leon und heute bei mir ist Julian. Ihr hört ihn noch nicht, er ist gerade noch im Redaktionsraum und bemustert noch, beziehungsweise spielt noch ein, zwei Songs für euch ein. Ich bin gespannt, die kenne ich selber noch nicht, aber der fand den so gut, dass er den jetzt unbedingt noch reinhauen wollen. Deswegen jetzt erstmal ich. Kurzes Intro. Wir haben heute viel schöne Musik für euch. Wir werden vermutlich ziemlich wenig reden, weil es ist tatsächlich so gewesen, dass wir viel bemustert bekommen haben von Bands, die wir absolut noch nie gehört haben, die wir aber richtig gut fanden. Deswegen wissen wir teilweise gar nicht, was wir so verzählen sollen. Aber wir sind ja auch eine Musiksendung, ne? Deswegen, soll das für heute vielleicht einfach mal reichen. Und ansonsten das Übliche, hinten raus gibt es Konzerttipps und wir haben ein sehr, sehr langes Interview. Hinten raus kommt das, weil ich hatte leider nicht die Zeit, es zu kürzen auf eine in der Sendung verwertbare Länge. Ich habe quasi einen Podcast gemacht und zwar mit Tore Florim, dem Sänger und Leader von The Start, die am Freitag ein neues Album rausbringen und wir haben ziemlich lang drüber gequatscht. Davon will ich nachher nochmal drüber berichten, wenn wir über dieses Album sprechen. Ich kann euch nur versprechen, ich bin großer, großer Fan. Wollen jetzt aber erstmal ein bisschen Musik machen und gehen wir erstmal mit schnellem, straighten Skate, Pop, Punk, irgendwas rein und zwar mit Bates heißen die, österreichische Punk-Band, die ja einen zweiminütigen Banger, wie sie selber schreiben, Cake or Death rausgehaut haben, ihre erste Ankündigung für ihr erst 2027 kommendes Album Coming of Rage, also da kommt Rage auf uns zu und ja, so Rage erfüllt ist der Song wirklich eigentlich gar nicht, ganz schmissiger Skatepunk geht ganz gut voran und wir haben es vor allem auch deswegen in der Pipeline heute, weil die am 16.10. in Stuttgart im LKA als Support für Matzen spielen und eine sehr gute Liveband sein sollen und vielleicht interviewen yours truly die da dann auch. Aber ich würde sagen, jetzt habe ich schon länger geschwatzt darüber, wie der Song geht. Lass uns den doch einfach mal hören. Und zwar Bates mit Cake or Death.

0: Cake, please.
1: Ja, Cake or Death, die Bates wählen scheinbar lieber Cake. Die Punkband aus Österreich mit ihrer ersten Single-Auskopplung für ihr kommendes Album Coming of Rage kommt allerdings erst am 23. April 2027, aber man kann sie schon viel früher hören und zwar am 16.10. bei uns in Stuttgart im LKA als Support für Matzen. So, jetzt betritt auch Julian die Bühne, der hoffentlich erfolgreichen Schrittes hier betritt. Hast du es hinbekommen, noch was einzuspielen?
2: Ja, mit dem langsamsten Rechner EU-West sozusagen, aber gut.
1: Ja, wir haben hier in den Redaktionsräumen von Horaz, ich glaube, 6 Rechner. Von denen funktioniert einer zuverlässig, wenn es darum geht, Musik einzuspielen. Und der ist Windows 7 ist er, glaube ich, zumindest, nicht XP oder so, aber immerhin. Ja. Gut, wir hatten es gerade mit Bates und jetzt wollte ich gerade zu Skytan kommen. Hast du das zufällig gehört?
2: Was davon jetzt?
1: Skytan Hole heißt
2: noch
1: das.
2: Noch nie gehört. Bates sagt mir was, das ist ja die deutsche,
1: österreichische
2: Band. Aber nee, das sagt mir bisher noch gar nichts, deshalb bin ich sehr gespannt, was da jetzt auf uns zukommt.
1: Ja, ich kannte die auch nicht, aber ich muss sagen, ich fand den Song ziemlich gut. Es ist eine Post-Metal-Hardcore-Band aus Bremen und die schicken mit Hole ihre erste Auskopplung aus ihrem Album Lacuna, das allerdings schon am 18.09. kommt, also das würde ich sagen, sehr kurzer Vorlauf. Und ja, es ist eine spannende Mischung aus Post-Metal und Hardcore. Ich würde sagen, es ist deutlich im Hardcore gefußt. Das ist sehr dynamisch. Es wechseln sich flächigere Parts mit sehr drückenden Riffs ab. Und dann setzt aber auch immer wieder die Rhythmusfraktion ein und dazu eine Sängerin, eine Screamerin, die das Ganze ordentlich nach vorne trägt, aber auch immer wieder Melodie reinbringt. Und ja, ich finde es einfach eine schöne Mischung und ich kann eigentlich gar nicht mehr so viel zu denen sagen. Die touren aber leider nicht bei uns. Und ansonsten, ja, Skytan mit Hole.

0: Skytern mit Hole, beziehungsweise wir haben gerade gerätselt, ob die vielleicht auch Skytern heißen oder ähnliches. Wir würden es recherchieren, es steht nicht in den Pressetexten und das WLAN ist ausgefallen hier an der HDM, deswegen sind wir jetzt leider blind und taub. Ich glaube, sie heißen Skytern. Ich kann euch sagen, sie sind eine Bremer Post-Metal-Hardcore-Band. Das war der Song Hole aus dem am Freitag erscheinenden Lacuna-Album und ich find's gut.
1: Ja, vom Scream her hat's mich an Roman Candle erinnert. Falls du dich an die erinnerst,
0: ja,
1: die
0: hatten
1: wir auch mal hier in der Heavy Hour.
0: Stimmt, ja, der Female Fronted Metalcore, Post-Hardcore, irgendwas. Richtig. So, und jetzt bin ich gespannt, weil jetzt kommt der Part, warum mich Julian hier am Anfang hat alleine sitzen lassen, den Song, den er unbedingt noch einspielen wollte. Was hast du für uns da mitgebracht?
1: Ja, wir haben ja zwei Postfächer. Wir haben ja einmal das Heavy Hour Postfach und dann haben wir noch ein generelles Musikpostfach. Und da bin ich vorher durchgegangen und ich habe eine sehr kleine Düsseldorfer Punkband gefunden mit dem Namen Marode. Die bringen am 16.10. Ihr Album Strukturen raus. Und davon haben sie die Single jetzt uns auch geschickt, beziehungsweise das ganze Album, aber wir spielen die Single davon, Meute. Und Marode sagt zu ihrem Song Meute, wir zitieren hier nur, lass uns mal mit unserem Demonstrationsrecht übertreiben. Meute ist unser Demosong und zum einen ein Aufruf dazu, öfter mal die Beherrschung zu verlieren, auf die Straße zu gehen und Widerstand zu leisten gegen den rechten Rollback und den Klassenkampf von oben, den wir gerade erleben. Denn eigentlich müssten wir permanent ausrasten, auch wenn das natürlich nicht praktikabel ist. Und ich glaube, dementsprechend brauchen wir dazu keine Wertung geben. Wir würden einfach den Song laufen lassen. Ich habe auf jeden Fall den Song vorher natürlich gehört. Geschrammel, und wir mögen ja Geschrammel.
0: Das ist lustig, dass auch überhaupt nichts zur Musik oder so drin steht, sondern einfach nur Disse in Richtung Friedrich Merz. Aber gut. Dann hören wir doch mal rein in das Geschrammel.
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0: Ja, wir verlieren alle hier die Kontrolle auf Horaz 88.6 in der Heavy Hour. Das war die Band Marode mit ihrer Single Meute. Falls ihr Bock habt auf mehr, am 16.10. droppt das Album. Wird vermutlich, ich habe nicht in die anderen Songs reingehört, aber in die gleiche Richtung gehen. Und der Titel davon lautet Strukturen. Und ich glaube, wir bleiben wahrscheinlich nicht bei Geschrammelpunk, sondern was hast du uns mitgebracht, Leon?
1: Ich habe jetzt was mitgebracht, über das ich mich sehr freue, und zwar die alten Classics Team Dresh. Kennst du die, Julian?
0: Nope.
1: Nope. Die hast du indirekt bestimmt schon mal gehört, weil das sind wirklich Genre-Ikonen. Und zwar haben die quasi das Queercore-Genre mitgegründet. Ist eine mehrheitlich lesbische Punkband aus den USA, aus Portland, die in den 90ern zwei Alben rausgebracht haben, Personal Best und Captain, My Captain, die ja ganz wichtig waren für ganz viele Band, die eben so eine LGBTQ-Sichtweise reingebracht haben, lange bevor es dieses Akronym gab und ganz viele nachfolgende Bands beeinflusst hat, im Grunge, im Punk, dann den Riot Girl um Bikini Kill. Und ja, die sind wieder da, die waren ewig weg. Die haben vor 20 Jahren ihr letztes Album rausgebracht, Captain, My Captain hieß das. Und ja, jetzt haben sie gesagt, wir kommen wieder, uns braucht's einfach, so sinngemäß. Furthermore heißt das neue Album, kommt am 18. September. Und ja, wir haben es vorab bekommen. Ich finde, es ist ziemlich gut geworden. Ich bin mir nicht ganz sicher, ob es an ihren, ja, als künstlerischen Höhepunkt geltendes Personal Best reinkommt. Da bin ich noch nicht so ganz sicher. Aber es ist auf jeden Fall einige Banger darauf. Und ja, ich würde sagen, wir hören uns einfach mal einen davon an, der es mir besonders angetan hat. Growing Underground, ja, geht, wie der Name schon so ein bisschen ankündigt, um eine Untergrundbewegung, die ja Team Dresh damals angestoßen haben und heute auch wieder versuchen zu installieren in den USA. Falls du übrigens den Song kennst, die Sache mit der Team Dresh-Platte von Tokotronic, jetzt weißt du, wo das herkommt.
0: Hier werden die Facts
1: Ja,
0: geteilt.
1: richtig. Also, wenn es euch wie Dirk von Lotso geht und ihr zwar nicht lesbisch seid, aber irgendeine Hoffnung, irgendein positives Gefühl über einen wachsenden Untergrund braucht, dann ist dieser Team Dresh Song Growing Underground vielleicht für euch.

0: Team Dresh mit Growing Underground aus ihrem Album Furthermore, das jetzt am Freitag rauskommt. Und ja, und ich habe es vorhin auch, ich habe wunderbar mich verrechnet. Ich habe gesagt, es waren 20 Jahre, weil 1996 in meinem Kopf erst 20 Jahre her ist. Aber das sind sogar 30 Jahre. Und dann habe ich noch zwei, wie ich finde, nette Infos zu den beiden. Und zwar einmal, warum sind sie jetzt wieder da nach 30 Jahren? Das hat die Band, diese Frage hat die Band kommen sehen. Und ja, Sängerin Kaya hat anscheinend keinen Bock gehabt, das immer zu erzählen oder so. Und dann hat sie einfach einen richtig schlechten Comic gezeichnet. Und das ist die einzige Erklärung in der Pressemitteilung dazu, in dem alle Bandmitglieder so Strichmännchen und Tiere sind. Und ihr Manager, der ein Panda ist, sagt, sie sollen doch mal wieder touren. Und Gitarristin Jody, die ein Wolf ist, glaube ich, echauffiert sich darüber, dass sie keinen Bock mehr hat zu touren oder ein neues Album. Und dann haben sie halt gesagt, ja, wir machen ein neues Album.
1: Ja. Frag mich, was du als Manager machst, wenn du 30 Jahre quasi nichts rausbringst.
0: Stimmt, anderes.
1: Haben die 30 Jahre getourt?
0: Ja, ich glaube nicht, die gab es zwischenzeitlich nicht. Aber sie sind wieder seit geraumer Zeit zurück zu touren. Und was ich auch nett finde, sie sind zwar, wie ich vorhin sagte, mehrheitlich eine lesbische Band, aber es ist ein Mann in der Band, der Drummer, der hat auf dem ersten Album Personal Best gedrummt und dann für das zweite Album Captain My Captain eine Auszeit genommen, wurde dann ersetzt und eine Frau. Und jetzt haben sie gesagt, ja, wir machen einfach zu Zünft weiter und haben jetzt zwei Drummer, die sich das Schlagzeug teilen. Was ich für eine Punkband schon witzig finde.
1: Ja.
0: Also King Gizzard und Gizzard Wizard haben das früher mal so gemacht mit zwei Drummern, aber bei denen ist es auch legitim musikalisch, würde ich sagen, aber da finde ich es einfach nett. Irgendwie ein solidarisches Modell, dass alle dabei sind. Ja, Team Dresh ist gerade auch auf Tour und ich finde es sehr schade, dass ich sie im nächsten Termin bei hier bei uns in Stuttgart, das nächste in Karlsruhe am 25. September leider verpassen werde. Das hätte ich mir definitiv reingeschraubt, aber da weile ich leider nicht in der Stadt. Ja, 25. September in Karlsruhe, 20. September noch in Mainz, das ist auch nicht so ewig weit weg, falls das jemanden, ja, bewegt. Zu Konzerten kommen wir aber auch später nochmal. Und ja, ich würde sagen, jetzt kommen wir zu einer anderen Band, die ich absolut nicht kenne und ich vermute ganz stark, du auch nicht, nämlich, du wirst vermutlich nicht mal kennen, wie sie ausgesprochen werden, Nice.
1: Nice.
0: Ja.
1: Ich hätte es Nies gesagt.
0: Ja, das dachte ich auch, aber das ist eine Information, die glücklicherweise in dem Pressetext, in der Pressemitteilung drin steht. Und zum ehrlich zu sein, habe ich mir die erst, nachdem ich den Song gehört habe, durchgelesen. Und ich glaube, dann hätte ich den Song gar nicht erst angefangen zu hören, weil die ist ein bisschen eigenartig, weil sie sich selber dabei als, Moment, wo steht's? Also die Selbstbeschreibung ist ein bisschen kurios, wie ich finde. Provokativ, zutiefst menschlich. Und wenn du jetzt gleich den Song hörst, der ist nicht sonderlich provokativ. Das ist ein bisschen eigenartig. Und die gibt es noch die Geschichte dazu, wie die das, wie du dir den Song vorstellen sollst. Du kommst gerade aus dem Kino im Einkaufszentrum. Deine Mutter ruft dich auf deinem brandneuen Club-Handy an. Du ignorierst den Anruf und geht in den nächsten Hot Topic-Laden. Hot Topic ist so ein Alternative-Modeladen oder war es, keine Ahnung, ob es die nicht gibt. Aus den Lautsprechern ertönt ein Song, den du noch nie gehört hast. Die CD, die du haben wolltest, gibt es dort nicht. Und er hat dich noch nicht dir noch nicht zurückgeschrieben, also gehst du nach Hause, schaltest den Fernseher ein, Buffy läuft gerade und sie hören genau denselben Song. Das ist dieselbe, das ist die Stimmung, die wir hier mit Play Nice erzeugen wollen.
1: Oh, das klingt übel nach edgy Teenager.
0: Ja, aber das habe ich mir dann auch gedacht. Aber wie gesagt, glücklicherweise, wenn ich diese Nostalgia-Schiene vorher gelesen hätte, weiß ich nicht. Aber ich habe vorher den Song gehört und es ist einfach ein schöner, melodischer, sie nennt sich Punkband, so punkig ist er gar nicht. Ist ein bisschen, ja, ein bisschen postpunkig. Ich finde ihn ehrlich gesagt einfach sehr, sehr catchy. Er ist ein bisschen in meinem Ohr stecken geblieben. Genug gequatscht, würde ich sagen. Wir haben ein neues Feature. Wir können sehen, wie lange wir labern. Wir haben jetzt 5 Minuten gelabert. Der Film geht nur, der Song geht nur 3 Minuten. Aber gut, ging ja auch ein bisschen zu Team Trash. Ich würde sagen, wir hören uns jetzt einfach mal Nice oder Nice, wenn ihr danach so suchen wollt, mit Earthquakes.
1: Viel Spaß.
0: Viel Spaß damit.

0: Jo, das war Nice mit Earthquakes aus ihrer EP, die Play Nice heißt. Die kommt im Oktober und zwar am 23. Oktober. Du hast es gerade ein bisschen mit Block Party von den Gitarren her verglichen und ich finde, sagen, das ist ein ziemlich treffender Vergleich. Ich weiß genau, was du meinst.
1: Ja, so ein bisschen ungewöhnliches Gitarrenspiel dazu und so, ja. Also hat mich einfach daran erinnert und ich glaube, man muss auch den Zuhörern erklären, falls ihr jetzt sagt, das hat euch gecatcht und ihr wollt da mehr reinhören, schreibt man N-I-I-S und nicht so, wie man es ausspricht, nice. Ja, also nur so als kleiner Hinweis, falls ihr da in eine Sackgasse online reinlaufen solltet.
0: Jo, wie gesagt, ich finde es catchy, mich erinnert zum Gesang her, ist ja ein Metric, den man vielleicht hier noch kennt. Die Frauenstimme. Ja, wie findest du einfach ein bisschen ohrwurmig? Mal gucken, was die EP dann bringt im Oktober. So, beim letzten Mal haben wir viel gequatscht. Jetzt reden wir nicht viel, weil ich habe nicht viel zu sagen und ich kann auch gar nichts sagen. Ich weiß nicht mehr, wie man die Band ausspricht, aber ich glaube, Kehle ist Post-Punk aus Hamburg. Song heißt Meinetwegen. Es geht über brotlose Kunst, viel Aufwand für nix und warum das manchmal genau der Richtige ist. Und ansonsten kann ich euch sagen, Post-Punk Alternative aus Hamburg haben schon ein paar Alben drauf, draußen. Und denen ihr drittes Album, das erscheint am 30. Oktober. Treu an Punkwurzeln heißt das hier. Viel mehr steht hier nicht, viel mehr kann ich nicht sagen. Steht nicht mal, wie das Album heißt. Finde ich vielleicht noch raus. Ich finde es einfach einen guten Song. Kehle, meinetwegen.

0: Kehle mit meinetwegen Post-Punk aus Hamburg, das auch ja, auf dem gleichnamigen Album, also meinetwegen wird es heißen, im Oktober rauskommen wird, spielen aber auch nur eine Release-Show, stand jetzt in Hamburg, also gibt es nicht zu sehen. Bei uns stand jetzt, könnte ich mir live aber ganz gut vorstellen. Was sagst du zu denen? Ich hatte es nicht ganz so gecatcht.
1: Ja, also Charlotte denke ich live schon. Ich fand wenig Post-Punk war da irgendwie dabei. Eigentlich war es nur so ein bisschen straightforward, der Gesang vielleicht ein bisschen. Mhm. Für mich jetzt hat es nicht so rausgestochen wie jetzt andere Sachen. Aber ja, ich denke, live kann es sich auf jeden Fall fetzen. Aber wir kommen ja jetzt auch wieder zu was anderem, nämlich zu den Schwarzen Magiern.
0: Mhm. Genau, die Schwarzen Magier, das ist eine Rockband aus Porto, aus der angeblich sehr unabhängigen Rockszene von Nordportugal, was immer das jetzt heißen mag. Ich bin ehrlich gesagt nicht bewandert. Kennst du irgendeine portugiesische Band?
1: Gar nicht, also null.
0: Wer weiß, vielleicht haben die richtig guten Scheiß, ich traue es ihnen zu. Wir wollen euch jetzt auf jeden Fall mal eine portugiesische Rockband vorstellen, nämlich die Schwarzen Magier, die Black Wizards. Und die haben ein Album draußen, das heißt Force Majeure und The Acts of God. Es ist ein, sagen wir mal, ein recht düsteres Album, benannt Force Majeure nach einem juristischen Begriff, der unkontrollierbare Umstände beschreibt. Und die Texte sind entstanden, als die Sängerin Joana Brito, ich hoffe, das ist rudimentär richtig, viele Bücher über Politik, Gender und toxische Männlichkeit gelesen hat. Und ja, wenig überraschend ist ein recht sarkastisches, düsteres Album rausgekommen, das aber trotzdem ja positiv und humorvoll sein möchte. Und es ja, das passt auch ein bisschen zum Aufnahmeprozess. Das hat ein bisschen, ja, ein großes Chaos. Ursprünglich wollten sie in Schweden aufnehmen. Da waren sie auch schon, aber dann kam ein gesundheitlicher Notfall dazwischen und sie mussten die Session abbrechen und zurück nach Portugal. Und dann sind sie spontan nach Chicago geflogen, wo sie bei ihrem Label 10 Songs in 5 Tagen aufnahmen. Und ja, dann eigentlich sollte es auf Tonband aufgenommen werden, aber haben sogar extra so Spulenbandgeräte mitgebracht. Doch die Dinger sind verreckt und dann haben sie alles digital aufnehmen müssen. Aber man könnte meinen, dass es vielleicht sogar was Positives ist, weil ihr werdet gleich hören, der Song hat was sehr, ja, was sehr Rohes, sehr Kantiges, auf jeden Fall nicht glatt gebügelt oder dergleichen.
1: Der Entstehungsprozess, der hört sich so ein bisschen an wie so eine Heavy-Hour-Session.
0: Ja, das oder? Stimmt. Und

0: The Black Wizards mit Beat aus ihrem bereits erschienenen Album Force Majeure and the Acts of God. Die erste portugiesische Rockband, die wir euch vielleicht gerade beigebracht hat. Hört mal rein ins Album und vielleicht interessiert es euch auch, die live zu sehen. Nächster Termin und closester am 2.10. in Karlsruhe auf dem Psy-Car Festival. Ja. Hast du gerade noch am Start, wie diese bekannten portugiesischen Bands heißen?
1: Ich hab's schon weggeklickt.
0: Shit.
1: Und ganz ehrlich, wir würden es komplett falsch aussprechen.
0: Wir würden es komplett aussprechen. Wir haben einfach gegoogelt, was sind bekannte portugiesische Bands. Wir haben nichts davon gekannt. Sie hatten alle portugiesische Namen. Wir hätten sie eh massakriert. Xutos e Pontapes. Die heißen hundertprozentig anders, aber die sind anscheinend die absoluten.
1: Das ist einfach.
0: GNR, Grupo Novo Rock. Aber die Xutos und Pontapes, die sind wohl die allergrößten. Hab noch nie von denen gehört, aber ich werde nachher auf jeden Fall mal reinhören. Ja, das ist so viel zu der unabhängigen Rockszene von Nordportugal. Ich werde auf jeden Fall mal auf eine Spotify-Playlist suchen. An der Stelle verweise ich gerne, wir haben mal so einen Trip gemacht durch Armenien. Ich habe da zufällig so eine armenische Rock-Playlist rausgesucht und die hole ich ungelegen immer mal wieder raus, weil die absolute Banger hat. Also vielleicht Nordportugal ist auf derselben Höhe wie Armenien. So, apropos musikalisches Entwicklungsland, wir kommen in die Niederlande und ich glaube, da tue ich ein bisschen Unrecht, aber ganz so viele Bands gibt es dann doch nicht.

0: Wir reden aber von einer, wie ich finde, sehr, sehr coolen Band, The Start. Und die haben ein neues Album draußen, beziehungsweise es kommt am Freitag, kommt es raus, selbstbetitelt The Start. Und ich muss ehrlich sagen, ich bin absolut begeistert. Ich habe mich da sehr tief reingearbeitet. Ich habe am Montag Sänger Torre interviewt. Das ist ultra lang geworden, weil ich stelle gern viele Fragen und der Kollege stellt gerne, antwortet gerne ultra ausführlich. Ich habe mal nachgeguckt, seine längste Antwort war 7 Minuten. Und da habe ich nur gefragt, wie sie das Musikvideo gemacht haben oder was es bedeutet. Deswegen kommt dieses ultra lange Interview am Ende der Sendung. Und unterbrochen mit Musik. Wir laden es aber auch auf SoundCloud hoch, damit ihr das dann mit eurer kaputten Aufmerksamkeitsspanne immer Stück für Stück hören könnt. Ich würde es euch empfehlen. Da gibt es sehr coole Antworten. Es gibt auch viel zu bereden, weil es ist ein super spannendes Album. Es heißt The Start und es geht auch um den Start im weitesten Sinne. Aber an der Stelle an dich die Frage, Julian, was glaubst du, warum The Start heißen?
1: Ja, ich wurde ja leider schon gespoilert vorab von dir. Aber
0: Oder was dachtest du?
1: dass es sicherlich was Politisches gewesen wäre,
0: Ja.
1: nach dem, was der Name so vermuten lässt, zumindest.
0: Ja, das dachte ich auch immer, weil die schon auch ein paar politische Songs immer hatten. War absolut nicht der Fall. Das ist eine richtig dumme Hintergrundgeschichte eigentlich. Und zwar hat Sänger Torre früher tatsächlich Musik studiert. Und es gibt von einem berühmten niederländischen Komponisten, Louis Andriessen, der, wie ich mir von Torre für mein unkultiviertes Haupt erklären habe lassen, keine klassische Musik, sondern orchestrale Musik macht, weil sie modern ist und neu und nicht klassisch. Ja, ein orchestraler Musiker, der einen Track gemacht hat, der The Start heißt. Und er dachte einfach, wow, was ein geiler Name für eine Band. So, turns out, es geht in diesem Stück um den Staat. Louis Andriessen hat sich sehr mit dem Staat, über die Macht des Staates, über Manipulation durch Politiker, durch Autokratie, ja, beschäftigt und damit auseinandergesetzt. Und ja, jetzt ratet mal, worum es im neuen Album The Start von The Start geht. Ja, genau darüber. Und ja, mehr als 20 Jahre, nachdem er sich aus einer Scheißlaune raus diesen Namen gegeben hat, haben sie auch ohne dieses Album oder dieses Stück nochmal zu hören, genau dieses Album mit diesen Themen aufgenommen. Es gibt ja, sehr viele schöne sarkastische Texte, wie man das bei The Start genommen hat. Und das ganze Album hat einen sehr, sehr schönen roten Faden. Er hat im Interview behauptet, er hätte keine Dramaturgie aufgebaut und es hat keine Storyline. Und ich würde behaupten, das ist der untertreibt da maßlos, weil es ist auf jeden Fall so zu sehen, behaupte ich. Also ich kann nur empfehlen, ja, sich das am Freitag zu ziehen, da reinzuhören, sich ein bisschen die Lyrics anzugucken. Auch die Musikvideo. Musikvideo ist passend dazu, da spricht da vor einer wütenden Menge und ja, in leicht faschistoider Optik mit ja, vielen demagogischen Elementen und macht sehr viel Spaß. Auch die Live-Clips dazu, da haben sie auch ein Bühnenkonzept so entwickelt. Und ja, allgemein eine sehr, sehr gute Live-Band, die auch in unsere Gefilde kommen, aber da sprechen wir vielleicht nachher drüber, weil jetzt habe ich schon wieder 5 Minuten 35 gelabert. Ich kann nur wirklich jedem sehr ans Herz legen, dieses Album zu hören. Hast du schon eine der Singles gehört?
1: Noch gar nicht. Also ich kenne halt die Klassiker aus dem
0: Icon,
1: Icon-Album,
0: ja.
1: genau. Aber sonst absolut noch nichts gehört, deshalb bin ich sehr gespannt, was jetzt mit der Underdog auf uns zukommt.
0: Ja, die Underdog ist, ich sag mal, einer der positiveren Songs, bei positiv, ja, in Anführungszeichen vielleicht ist, aber es geht so ein bisschen darum, was der Underdog im Staat machen kann, um sich gegen dieses Machtmonopol aufzulegen. Ja, deswegen wollen wir jetzt einfach mal reinhören, The Start, The Underdog.

0: The Start mit The Underdog aus dem am Freitag erscheinenden Album The Start. Ich kann es wirklich sehr empfehlen und ich kann euch nur empfehlen, gleich nach der Sendung dran zu bleiben und euch mein Interview mit Sänger Toretz so anzuhören. Wir spielen auch noch die weiteren Singles, die draußen sind, und er beschreibt darüber was über die Songs. Wie gesagt, ganzes Album von mir, absolute Empfehlung. Wir konnten es schon hören. Du hast den Song gerade ein bisschen mit Muse verglichen. Ich habe ehrlich gesagt, den habe ich noch gar nicht gesehen, aber ich finde, es passt eigentlich ziemlich, ziemlich gut.
1: Ja, so der Gesang, dann das Orchestrale so ein bisschen im Hintergrund und der Drum-Einsatz hat mich ein bisschen daran erinnert. Und wenn ich jetzt gerade die Titel sehe, die da noch kommen, The King, Glory, The Fire, also die Titel sind auch alle so an das Staatsthema angelehnt.
0: Ja, und Muse sind ja auch sehr auf diesem Thema hängen geblieben. Mhm. Ich verspreche euch, es ist aber besser als die letzten Muse-Alben. Also auch, ich weiß nicht, ob da so viel dazugehört, aber wie gesagt, ich kann es nur euch ans Herz legen und ja, ich würde sagen, ich mache jetzt unseren Ritt durch unsere Konzerte und dann hören wir uns noch dein schönes Ding, was du uns noch mitgebracht hast, an. Aber kurz Konzerte, einmal zu The Start, bevor ich das vergesse, noch ein bisschen hin, aber am 27.10. in Heidelberg, ein bisschen hier von uns, wir versuchen auch hinzukommen, wir haben gerade überlegt, wie wir es machen, wir überlegen, ein Auto voll zu machen. Wenn ihr Bock habt mitzufahren und Benzinrechnung zu teilen, Mail an heavyhour@horaz.de. Da gucken wir übrigens wirklich rein, also Feedback und Kritik immer daran, könnt uns auch auf Instagram schreiben, aber gucken wir nie rein. 17.10. The Start in Heidelberg. Vorhin habe ich schon Matzen mit Support Bates erwähnt. 16.10. in LKA Longhorn.
1: Und da müssen wir eigentlich auch hin zu den Matzen.
0: Ja, die sind live wirklich gut.
1: Also, letzte Album absolut beschissen, aber also live sind die wirklich mega.
0: Ich verspreche es euch auch. Ich hab sie einmal vor 15 Jahren oder so gesehen und da waren sie schon kacke auf Platte. Und ich bin quasi reingeschleppt worden ins Konzert. Das war unfassbar gut. Und ich vermute, es ist immer noch so, obwohl die Musik noch beschissener geworden ist. Trotzdem, Matzen ist Empfehlung. Aber ja, erstmal zu den Gigs, die jetzt bis zur nächsten Heavy Hour in zwei Wochen stattfinden. Ziemlich wenig tatsächlich. Ich bin jetzt schon dabei, Karaoke Nights im Schwarzen Keiler anzupreisen. Was ich aber einfach witzig finde, die haben seit geraumer Zeit eine Reihe, die nennt sich Metal Karaoke Massacre. Eintritt ist frei im Schwarzen Keiler, Berliner Platz. Ab 18 Uhr statt 19 Uhr am Donnerstag, den 17.09., sprich morgen. Und irgendwie finde ich die Vorstellung sehr witzig, dass da Leute irgendwie so, weiß ich nicht, Bursum oder so covern. Ich glaube nicht, dass sie das singen, aber das fände ich sehr witzig.
1: Wollte ich schon immer mal hin und ich kann mir denken, das wird so, wie ich, als ich mal beim Karaoke in Finnland war und wirklich ein Black-Metal-Song nach dem anderen so gefühlt rausgepackt wurde. War auch sehr lustig anzuhören.
0: Ja, ich hoffe, es ist sowas. Ich befürchte, da wird auch viel Guns N' Roses und so dabei sein, aber ich würde auf Shouts, Squeaks und Screams hoffen. Keine Ahnung. Aber ja, falls euch das auch interessiert, Schwarzer Keiler, morgen Abend Metal Karaoke Massacre. Freitag habe ich euch eine Reihe von Prog Metal-Bands aus dabei und dann habt ihr vermutlich schon eine Vermutung, um welchen Venue es geht. Natürlich den Club Zentral Prog Motion, Ordland, Mother of Millions und Ring of Geeks? Ja, ich glaube. Das ist einmal finnischer Progressive Metal zwischen Leprous, Tool und Katatonia. Dann haben wir griechischen Progressive Metal mit cineastischer Atmosphäre, anspruchsvoller Arrangement und emotionaler Intensität. Und dann haben wir noch isländischen Progressive Metal. Da ist nichts beschrieben, aber die Beschreibung, glaube ich, kannst du jede Prog-Metal-Band Beschreibung auf jede andere Prog-Metal-Band.
1: Die sind quasi einmal vom Süden Europas bis ganz in den Norden hochgereist.
0: Und spielen alle Prog-Metal. Das ist doch schön, quasi. Das ist doch mal die EU quasi vorgelebt. So, dann Mittwoch, 23.09. und damit einhergehend eine Neuerung, die wir hier in der Heavy Hour haben, weil vielleicht hat sich der ein oder andere schon gedacht in irgendeiner Form, wir sitzen hier ja schon eine Weile und man könnte meinen, irgendwann müssen wir ja mal fertig werden mit unserem scheiß Studium. Und die Wahrheit ist, Julian ist es schon eine Weile und ich werde es inshallah in 1,5 Monaten sein. Aber wir bleiben euch erhalten, denn wir haben jemand Neues im Team und zwar Jenny, die jetzt hier das Studieren angefangen hat. Die ist Teil unseres Redaktionsteams. Sie ist noch zu schüchtern, um vor das Mikrofon zu treten. Ich glaube, da bringen wir sie aber auch noch hin. Und ja, Jenny ist auch öfters bei uns auf den Konzerten dabei und auch war davor schon fleißige Hörerin der Heavy Hour und durchaus mit dieser Musik bewandert. Aber Jenny ist musikalisch, man hat immer eine Assoziation mit Jenny. Und was ist das?
1: Leider Taylor Swift.
0: Ja. Ja. Und was bedeutet das jetzt? Wir bringen jetzt jedes Mal in jeder Ausgabe einen Taylor Swift Part, der in irgendeiner Form mit unserer Musik kollidiert. Keine Ahnung, wie wir das durchziehen sollen. Irgendwie kriegen wir es hin. Aber diesmal war es super easy, denn Mittwoch, 23.09. spielen Call It Off im Goldmarks, niederländischer Pop-Punk. Und was machen die? Ja, die spielen Taylor Swift. Die gehen auf Eras-Tour quasi und spielen Taylor Swift in der niederländischen Pop-Punk-Version.
1: Für den Gag sollten wir eigentlich eine Akkreditierung anfragen.
0: Ich stelle mir das schon witzig vor. Ich freue mich auch, was die Crowd ist. Also wer ist die Zielgruppe? Ja. Also ich kann mir noch so vor, es gibt ja ganz viele so Pop-Punk-Ghost-Pop irgendwie Compilations auf Spotify, YouTube, dass man da mal reinhört. Aber wer geht live dahin? Gehen da Punks hin? Gehen da Swifties hin? Geht da Jenny hin als eine der Punk-Swifties vielleicht von dreien auf der Welt? Das ist schwer eigentlich schon witzig.
1: Akkreditierung geht raus.
0: Also falls es euch auch interessiert, 23.09. Call It Off, Goldmarks 28.50, was ich ein bisschen viel finde für so eine Kuriosität, aber okay. Und es passt dazu, was eigentlich mein ursprünglicher Plan war für diese Taylor Swift News. Hast du mitbekommen, dass Kraftklub auf ihre Eras-Tour gehen?
1: Nope.
0: Die haben tatsächlich und das auch wortwörtlich so angekündigt, dass sie jetzt auf Live-Tour gehen, auf diverse und ihre ganzen Alben quasi bespielen, so wie Taylor Swift das gemacht hat. Also doppelte Eras-Tour dieses Mal in der Heavy Hour und eine sehr leichtes, um Taylor Swift einzubilden. Mal gucken, wie es beim nächsten Mal wird. Was ist dein Lieblings-Kraftklub-Album? Zu welcher Era würdest du gehen?
1: Ich habe Kraftklub leider nie wirklich gehört.
0: Tja, shit, da geht's ja ähnlich wie mir.
1: Ich kenne noch dieses eine Cover, wo Songs von Liam drauf ist, glaube ich. Keine Ahnung, mit den Händen oder
0: mit
1: was
0: K auch immer. Heißt das, ja, das ist genau, das Erste. Ja, ich glaube, das hat die meisten bekanntesten Songs. Ich glaube, ich bin eher bei den späteren Sachen, aber ich bin da ehrlich gesagt auch nicht so drin. Deswegen kommen auch nicht nach Stuttgart, stand jetzt mit ihrer ersten Era, aber vielleicht später. Und wenn es soweit ist, geht erst 2027 los.
1: Da sind wir noch immer da.
0: Wir gehen nicht weg. Und danach auch in der Arbeitslosigkeit. Wir akkreditieren, immatrikulieren uns für irgendeinen Scheiß, damit wir hier weitermachen können. Wir halten euch auf den Auslaufenden. Dann 25.09. Ich habe vorhin schon Team Dresch in Karlsruhe erwähnt. Und dann habe ich aber auch noch in Stuttgart die Astro Zombies für euch, auch im Goldmarks. Und ich finde, das klingt nach der Goldmarks-Band schlechthin. Ein französisches Psychobilly-Trio mit ja, Rockabilly, Punk und so einem düsteren B-Movie-Einschlag, wie es der Name einfach schon anklingen lässt. Am 25. Freitag für 26 € im Goldmarks. Und als letztes habe ich für euch am 28.09. und das finde ich schon sehr spannend und da will ich uns eigentlich auch noch rein sneaken, Pussy Riot spielen in Stuttgart und haben auch eine Lesung. Also die russische Dissidentenband, die auch vor Gericht stand, die mit diesen bunten Skimasken quasi, kommen in die Wagenhallen mit einer Lesung und mit experimentellen Punkbands. Ich bin ehrlich, ich finde die musikalisch unfassbar beschissen. Also die können wirklich gar nichts, muss man einfach so sagen. Aber sie sind, glaube ich, trotzdem die krasseste Punkband, die es gibt, weil wer hat wirklich so einen Kampf mit dem System aufgenommen und man kann in gewisser Weise sagen, sogar gewonnen in gewisser Weise. Also Hut ab an Pussy Riot, sie können keine Musik machen, aber sie können Ärger machen und werden ihrem Namen, finde ich, alle Ehre. Also Pussy Riot, 28.09. in den Wagenhallen. Möchtest du noch sowas zu Pussy Riot sagen?
1: Nö.
0: Krasseste Band. Ja, das war's mit den Konzerttipps. Wir haben jetzt noch einen Rausschmeißer für euch, den Julian mitgebracht hat. Danach geht's weiter mit dem angekündigten Interview. Streamt The Start, The Start. Ich kann's nur empfehlen. Und ja, dann take it away, Julian. Was hast du für uns da?
1: Ja, ich habe euch die Band Temis mitgebracht. Die gibt es eigentlich schon länger. Ich glaube, die ersten Singles sind 2022 rausgekommen. Gibt mehrere Singles, Sommer vorbei, ICE 579. Die machen eigentlich so, bisher war es immer so ein bisschen Neue Deutsche Welle, rockmäßig unterwegs. Die haben jetzt auch für ihr am Januar 2027 erscheinendes Album Schönes Anders schon ein paar Singles getroppt, aber jetzt kam vor kurzem auch die Single Für Immer Drauf raus, die ein bisschen in die Post-Punk-Richtung geht. Und zwar geht es da nicht drum, den Rausch an sich oder die Substanzen zu verherrlichen, sondern eher darum, aus dem Teufelskreis, aus Sucht, Flucht und Trance sozusagen auszubrechen, auch wenn es meistens eine toxische Oase ist, in der man dann doch auf Leere und Illusion aufeinander trifft, so wird es zumindest beschrieben. Im Pressetext stand drin, die haben sich ein bisschen an Fountains DC orientiert. Okay. Hört man so ein bisschen raus, also ich habe vorher auch erst reingehört in die Single und war dann doch überrascht, wie sehr sich der Song von dem bisherigen absetzt. Und fängt langsam an, aber hat eine sehr coole, melancholische Stimmung, würde ich behaupten. Und das passt ja auch zu einem Ausstieg aus der Heavy Hour, die wir natürlich wie immer überzogen haben, schon mit 5 Minuten. Dementsprechend wünsche ich euch damit viel Spaß. Ich denke, wir verabschieden uns jetzt.
0: Ja, darf ich auch sagen.
1: Wir gehen jetzt ins Kino, Fantasy Film Festival ist, falls ihr auch noch ins Kino wollt, heute habt ihr noch die letzte Chance.
0: Ja, ich freue mich, südkoreanischer Horror, da bin ich dabei.
1: Jo.
0: Und
1: ansonsten viel Spaß mit Für Immer Drauf von Temis und wir sehen uns in 2 Wochen. Ciao, ciao.
0: Tschüssi.

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